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0: Favoriten stolpern, Außenseiter überraschen, Spanien, Belgien und Uruguay lassen Punkte liegen. Hier kommt dein WM-Update auf Sunray FM mit Thorsten. Ja, Überraschungen, Spannungen und 4 Unentschieden, das war der jüngste WM-Spieltag, der hatte es in sich. In Atlanta kam Favorit Spanien gegen WM-Neuling Kap Verde nicht über ein 0:0 hinaus. Die La Rioja dominierte zwar über weitere Strecken das Spiel, biss sich aber immer wieder an der leidenschaftlichen Defensive der Kapverdier die Zähne aus. Für den Außenseiter ist der Punktgewinn einer der größten Erfolge der Verbandsgeschichte. Auch die Roten Teufel aus Belgien mussten sich mit einem Remis begnügen. Gegen Ägypten hieß es in Seattle am Ende 1:1. Ägypten ging zunächst in Führung, doch Belgien kämpfte sich zurück und belohnte sich mit einem wichtigen Punkt im Rennen um das 16. Finale. Ein Eigentor in der 66. Minute der Ägypter brachte den Ausgleich zum Unentschieden nach 90 Minuten. Noch überraschender verlief die Partie zwischen Saudi-Arabien und Uruguay, die Celeste. Immerhin zweimaliger Weltmeister galt als klarer Favorit. Während die erste Hälfte sehr ereignisarm verlief, in der die Saudis jedoch die Führung erzielten, spielte im zweiten Durchgang ausschließlich die Celeste. Doch die Saudis hielten stark dagegen und erkämpften sich ein 1:1. Ja, für Saudi-Arabien ein Achtungserfolg, für Uruguay dagegen ein kleiner Dämpfer zum WM-Start. Und die meisten Tore gab es in Los Angeles. Dort trennten sich Iran und Neuseeland 2:2 unentschieden. Die Iraner lagen zwischenzeitlich in Führung, doch die All Whites aus Neuseeland gaben nie auf und sicherten sich mit großem Kampfgeist einen verdienten Punkt. Ja, nach diesem Spieltag ist in den Gruppen G und H noch alles offen. Kein Team konnte sich entscheidend absetzen und genau das macht diese Weltmeisterschaft bislang so spannend. 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

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Ja, Frankreich und Argentinien steigen ins Turnier ein. Österreich hofft auf einen erfolgreichen Auftakt. Und das bringt die nächste nach bei der Fußball-Weltmeisterschaft 2026. Ja, der WM-Abend und die Nacht, die haben es in sich. Mit Frankreich und Argentinien greifen gleich zwei Mitfavoriten erstmals ins Turniergeschehen ein. Los geht's um 21 Uhr mit dem Duell zwischen Frankreich und dem Senegal in New York. Die Franzosen gehören bei jeder Weltmeisterschaft zum Favoritenkreis, doch sie wissen auch, wie unangenehm afrikanische Teams sein können. Senegal reist mit viel Selbstvertrauen an und will dem Vize-Weltmeister von 2022 gleich zum Auftakt alles abverlangen. Um Mitternacht treffen Irak und Norwegen in Boston aufeinander. Für beide Mannschaften könnte die Partie bereits richtungsweisend sein. Vor allem die Norweger hoffen, mit ihren offensiven Qualitäten einen erfolgreichen Start hinzulegen. Der Irak dagegen setzt auf Kampfgeist und die Chance, für eine Überraschung zu sorgen. Das größte Interesse dürfte allerdings das Spiel um 3 Uhr heute Nacht in Kansas City auf sich ziehen. Weltmeister Argentinien startet gegen Algerien in die Weltmeisterschaft. Die Südamerikaner gehen als klarer Favorit ins Rennen, doch Auftaktspiele haben bekanntlich ihre eigenen Gesetze. Algerien hat in der Vergangenheit schon mehrfach gezeigt, dass es große Fußballnationen ärgern kann. Den Abschluss der Nacht bzw. den Start in den Tag bildet dann um 6 Uhr am Morgen die Begegnung zwischen Österreich und Jordanien in San Francisco. Die Österreicher wollen ihre starke Entwicklung der vergangenen Jahre bestätigen und mit 3 Punkten loslegen. Für Jordanien ist schon die Teilnahme an dieser Weltmeisterschaft ein historischer Erfolg. Entsprechend motiviert wird der Außenseiter antreten. Ja, es ist also alles angerichtet für die nächste WM-Nacht. Große Namen, spannende Geschichten und gleich mehrere Mannschaften, die ihre ersten Schritte bei dieser Weltmeisterschaft machen. Aus dem Sunray FM WM-Studio, Thorsten.

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Favoriten stolpern, Außenseiter überraschen, Spanien, Belgien und Uruguay lassen Punkte liegen. Hier kommt dein WM-Update auf Sunray FM mit Thorsten. Ja, Überraschungen, Spannungen und 4 Unentschieden, das war der jüngste WM-Spieltag, der hatte es in sich. In Atlanta kam Favorit Spanien gegen WM-Neuling Kap Verde nicht über ein 0:0 hinaus. Die La Rioja dominierte zwar über weitere Strecken das Spiel, biss sich aber immer wieder an der leidenschaftlichen Defensive der Kapverdier die Zähne aus. Für den Außenseiter ist der Punktgewinn einer der größten Erfolge der Verbandsgeschichte. Auch die Roten Teufel aus Belgien mussten sich mit einem Remis begnügen. Gegen Ägypten hieß es in Seattle am Ende 1:1. Ägypten ging zunächst in Führung, doch Belgien kämpfte sich zurück und belohnte sich mit einem wichtigen Punkt im Rennen um das 16. Finale. Ein Eigentor in der 66. Minute der Ägypter brachte den Ausgleich zum Unentschieden nach 90 Minuten. Noch überraschender verlief die Partie zwischen Saudi-Arabien und Uruguay, die Celeste. Immerhin zweimaliger Weltmeister galt als klarer Favorit, während die erste Hälfte sehr ereignisarm verlief, in der die Saudis jedoch die Führung erzielten, spielte im zweiten Durchgang ausschließlich die Celeste. Doch die Saudis hielten stark dagegen und erkämpften sich ein 1:1. Ja, für Saudi-Arabien ein Achtungserfolg, für Uruguay dagegen ein kleiner Dämpfer zum WM-Start. Und die meisten Tore gab es in Los Angeles. Dort trennten sich Iran und Neuseeland 2:2 unentschieden. Die Iraner lagen zwischenzeitlich in Führung, doch die All Whites aus Neuseeland gaben nie auf und sicherten sich mit großem Kampfgeist einen verdienten Punkt. Ja, nach diesem Spieltag ist in den Gruppen G und H noch alles offen. Kein Team konnte sich entscheidend absetzen und genau das macht diese Weltmeisterschaft bislang so spannend. 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

0: 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Ja, Frankreich und Argentinien steigen ins Turnier ein. Österreich hofft auf einen erfolgreichen Auftakt. Und das bringt die nächste Nacht bei der Fußball-Weltmeisterschaft 2026. Ja, der WM-Abend und die Nacht, die haben es in sich. Mit Frankreich und Argentinien greifen gleich zwei Mitfavoriten erstmals ins Turniergeschehen ein. Los geht's um 21 Uhr mit dem Duell zwischen Frankreich und dem Senegal in New York. Die Franzosen gehören bei jeder Weltmeisterschaft zum Favoritenkreis, doch sie wissen auch, wie unangenehm afrikanische Teams sein können. Senegal reist mit viel Selbstvertrauen an und will dem Vize-Weltmeister von 2022 gleich zum Auftakt alles abverlangen. Um Mitternacht treffen Irak und Norwegen in Boston aufeinander. Für beide Mannschaften könnte die Partie bereits richtungsweisend sein. Vor allem die Norweger hoffen, mit ihren offensiven Qualitäten einen erfolgreichen Start hinzulegen. Der Irak dagegen setzt auf Kampfgeist und die Chance, für eine Überraschung zu sorgen. Das größte Interesse dürfte allerdings das Spiel um 3 Uhr heute Nacht in Kansas City auf sich ziehen. Weltmeister Argentinien startet gegen Algerien in die Weltmeisterschaft. Die Südamerikaner gehen als klarer Favorit ins Rennen, doch Auftaktspiele haben bekanntlich ihre eigenen Gesetze. Algerien hat in der Vergangenheit schon mehrfach gezeigt, dass es große Fußballnationen ärgern kann. Den Abschluss der Nacht bzw. den Start in den Tag bildet dann um 6 Uhr am Morgen die Begegnung zwischen Österreich und Jordanien in San Francisco. Die Österreicher wollen ihre starke Entwicklung der vergangenen Jahre bestätigen und mit 3 Punkten loslegen. Für Jordanien ist schon die Teilnahme an dieser Weltmeisterschaft ein historischer Erfolg. Entsprechend motiviert wird der Außenseiter antreten. Ja, es ist also alles angerichtet für die nächste WM-Nacht. Große Namen, spannende Geschichten und gleich mehrere Mannschaften, die ihre ersten Schritte bei dieser Weltmeisterschaft machen. Aus dem Sunray FM WM-Studio, Thorsten.
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0: Bitte.
1: Favoriten stolpern, Außenseiter überraschen, Spanien, Belgien und Uruguay lassen Punkte liegen. Hier kommt dein WM-Update auf Sunray FM mit Thorsten. Ja, Überraschungen, Spannungen und 4 Unentschieden, das war der jüngste WM-Spieltag, der hatte es in sich. In Atlanta kam Favorit Spanien gegen WM-Neuling Kap Verde nicht über ein 0:0 hinaus. Die La Rioja dominierte zwar über weitere Strecken das Spiel, biss sich aber immer wieder an der leidenschaftlichen Defensive der Kapverdier die Zähne aus. Für den Außenseiter ist der Punktgewinn einer der größten Erfolge der Verbandsgeschichte. Auch die Roten Teufel aus Belgien mussten sich mit einem Remis begnügen. Gegen Ägypten hieß es in Seattle am Ende 1:1. Ägypten ging zunächst in Führung, doch Belgien kämpfte sich zurück und belohnte sich mit einem wichtigen Punkt im Rennen um das 16. Finale. Ein Eigentor in der 66. Minute der Ägypter brachte den Ausgleich zum Unentschieden nach 90 Minuten. Noch überraschender verlief die Partie zwischen Saudi-Arabien und Uruguay, die Celeste. Immerhin zweimaliger Weltmeister galt als klarer Favorit. Während die erste Hälfte sehr ereignisarm verlief, in der die Saudis jedoch die Führung erzielten, spielte im zweiten Durchgang ausschließlich die Celeste. Doch die Saudis hielten stark dagegen und erkämpften sich ein 1:1. Ja, für Saudi-Arabien ein Achtungserfolg, für Uruguay dagegen ein kleiner Dämpfer zum WM-Start. Und die meisten Tore gab es in Los Angeles. Dort trennten sich Iran und Neuseeland 2:2 unentschieden. Die Iraner lagen zwischenzeitlich in Führung, doch die All Whites aus Neuseeland gaben nie auf und sicherten sich mit großem Kampfgeist einen verdienten Punkt. Ja, nach diesem Spieltag ist in den Gruppen G und H noch alles offen. Kein Team konnte sich entscheidend absetzen und genau das macht diese Weltmeisterschaft bislang so spannend. 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

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Ja, Frankreich und Argentinien steigen ins Turnier ein. Österreich hofft auf einen erfolgreichen Auftakt. Und das bringt die nächste Nacht bei der Fußball-Weltmeisterschaft 2026. Ja, der WM-Abend und die Nacht, die haben es in sich. Mit Frankreich und Argentinien greifen gleich zwei Mitfavoriten erstmals ins Turniergeschehen ein. Los geht's um 21 Uhr mit dem Duell zwischen Frankreich und dem Senegal in New York. Die Franzosen gehören bei jeder Weltmeisterschaft zum Favoritenkreis, doch sie wissen auch, wie unangenehm afrikanische Teams sein können. Senegal reist mit viel Selbstvertrauen an und will dem Vize-Weltmeister von 2022 gleich zum Auftakt alles abverlangen. Um Mitternacht treffen Irak und Norwegen in Boston aufeinander. Für beide Mannschaften könnte die Partie bereits richtungsweisend sein. Vor allem die Norweger hoffen, mit ihren offensiven Qualitäten einen erfolgreichen Start hinzulegen. Der Irak dagegen setzt auf Kampfgeist und die Chance, für eine Überraschung zu sorgen. Das größte Interesse dürfte allerdings das Spiel um 3 Uhr heute Nacht in Kansas City auf sich ziehen. Weltmeister Argentinien startet gegen Algerien in die Weltmeisterschaft. Die Südamerikaner gehen als klarer Favorit ins Rennen, doch Auftaktspiele haben bekanntlich ihre eigenen Gesetze. Algerien hat in der Vergangenheit schon mehrfach gezeigt, dass es große Fußballnationen ärgern kann. Den Abschluss der Nacht bzw. den Start in den Tag bildet dann um 6 Uhr am Morgen die Begegnung zwischen Österreich und Jordanien in San Francisco. Die Österreicher wollen ihre starke Entwicklung der vergangenen Jahre bestätigen und mit 3 Punkten loslegen. Für Jordanien ist schon die Teilnahme an dieser Weltmeisterschaft ein historischer Erfolg. Entsprechend motiviert wird der Außenseiter antreten. Ja, es ist also alles angerichtet für die nächste WM-Nacht. Große Namen, spannende Geschichten und gleich mehrere Mannschaften, die ihre ersten Schritte bei dieser Weltmeisterschaft machen. 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

einen schönen guten Abend aus Lüneburg. Hier ist bei Sunray FM die Country Time. Heute zum letzten Mal vor der Sommerpause. Dazu am Ende der Sendung ein bisschen mehr. Wir wollen keine Zeit verlieren. Wir wollen die 2 Stunden genießen. 2 schöne Stunden Country-Musik, beste Unterhaltung hier aus Lüneburg mit dem Besten von gestern und heute. Und wir sind gerade eben gestern, das war aus 1990, die Band aus Alabama, aus Muscle Shoals, Shenandoah mit ihrem Erfolgsalbum Extra Mile und daraus natürlich Next to You, Next to Me, einer ihrer Top-Songs. Es geht ins Jahr 1988 zu Ricky Van Gelton, ein Singer-Songwriter aus Virginia, hat eine 20-jährige Karriere zwischen 1986 und 2006 hingelegt mit 9 Studioalben. Studioalben, 2 Christmas-Alben hat er veröffentlicht, 4 Best-Offs und insgesamt 28 Single wurden von ihm veröffentlicht. 13 davon gingen auf Platz 1 der amerikanischen Charts. Dazu kommt noch das Duett mit Dolly Parton, The Rocking Years, auch eine Nummer 1. Ja, und seit 1994, da lebt er in Nashville und da ging er dann auch 2006 in den musikalischen Ruhestand. Wir hören von ihm aus seinem 2. Album Loving Proof von 1988 den Titel Somebody's Back in Town. Viel Spaß!

Country Rock aus San Francisco mit Southern Pacific von 1990 aus ihrem vierten und letzten Studioalbum County Line. Ja, und dabei war auch die Carlene Carter, ihrerseits Tochter von June Carter, aus der Ehe mit Carl Smith, der ersten Ehe mit Carl Smith. Ja, jetzt geht's ins Jahr 1995 zum Singer-Songwriter George Dukas aus Texas, aus Galveston. Der hat als Songwriter angefangen, hat großartige Songs geschrieben für Garth Brooks und Sarah Evans unter anderem. Und seit 1992 singt er selbst, ist richtig gut. Hello, Cruel World, hier ist George Dukas.

0: von 1997, Mr. Charlie Daniels, Saturday Night at Abilene. Ja, Mr. Charlie Daniels, der wird natürlich meistens auf seinen großen Hit The Devil Went Down to Georgia reduziert, aber der hat auch wirklich noch ganz andere super Top-Titel veröffentlicht. Ich finde, dieser hier, der gehört auch mit dazu. Stammt vom Album By the Light of the Moon, Campfire Songs and Cowboy Tunes. Ja, und der Charlie Daniels, der ist im Jahr 2020 83-jährig verstorben, war wie gesagt auch der Frontmann der Band Charlie Daniels Band und natürlich auch Songschreiber und Gitarrist dieser Southern Rock Band, also richtig großartiger Country-Künstler. So, jetzt mal was Moderneres. Ja, nicht ganz wirklich, denn der Song, der ist schon von 1987, aber der Interpret, der ist noch ganz jung und der hat diesen Song aufgenommen auf seinem 26er-Album vom Januar. Also ist das Album, das ist ein Live-Album, American Palm Live from the Road. Da ist der Song drauf von der Nitty Gritty Dirt Band, einer ihrer 4 Nummer-1-Titel, und zwar Fishing in the Dark, hier dargeboten von Nico Moon in der Live-Version.
1: Denver, do y'all want to be a part of my live music video for Fishing in the Dark?

0: That's what I'm talking about, Denver.
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Live in Austin aus Stubbs Barbecue, die Mavericks. Ja, der gute Raoul Marlow im letzten Jahr, 60-jährig, am Krebs verstorben. Großartiger Leadsänger und Songwriter der Band. War wirklich eine geniale Band, oder ich denke mal, sie werden weitermachen. Aber Raoul Marlow, denke ich, ist so leicht nicht zu ersetzen. War wirklich eine sehr charismatische Person. So, jetzt gehen wir zum Singer-Songwriter Jesse Daniel. Kommt eigentlich aus dem San Lorenzo Valley in Kalifornien, lebt aber mittlerweile in Texas, in der Hauptstadt, in Austin, und produziert dort seine Musik aus seinem zweiten Album Rolling On, Only Money, Honey, Jesse Daniels.

Was für eine Stimme. Caitlin Butts aus Tulsa, Oklahoma. Singer-Songwriterin und Sängerin von Country und Americana. Und anderem ist sie auch die Ehefrau von dem Sänger der Band. Ja, wie heißen sie denn jetzt? Oh Gotti, wieder verrutscht hier. Flatland Cavalry natürlich. Clito Cordero heißt der gute Mann. Und da hilft sie auch das eine oder andere Mal bei Live-Konzerten mit aus oder steht mit auf der Bühne mit ihrem Ehemann. Also ganz geniale Frau, wie ich finde. So, ganz genial ist im Moment auch Brad Paisley. Nächste Woche ist er in München beim Tollwood Festival zu bestaunen. Im Rahmen dieses großartigen Musikfestivals wird er auftreten. Mit dabei hat er, hatte ich letzte Woche, glaube ich, auch schon gesagt, Jake Worthington, Singer-Songwriter aus Oklahoma. Wohnt da mittlerweile, kommt eigentlich aus Texas. Aber die beiden werden sicherlich eine riesen Show abliefern. Jetzt haben wir hier erstmal den neuesten Titel von ihm. This Town Ain't Small Enough, Brad Paisley und seine Mega-Gitarre.

Ja, und auch der ist neu von John Party vom 10th Anniversary Edition Album California Sunrise, vor 10 Jahren erschienen, jetzt neu aufgelegt mit 9 Songs. Drinking and Dancing, das perfekte Rezept für den Sommer. Viel trinken bei der Hitze und dann einfach drauf lostanzen, am besten zur guten Country-Musik. Ja, und jetzt kommen wir zu den Charts. Ja, es hat tatsächlich die Ella erwischt. Sie ist nicht mehr die Nummer 1 nach 28 Wochen. Hat sich da jemand vorbeigemogelt, sozusagen von 0 auf 1. Ja, und wer kann das gewesen sein? Natürlich Taylor Swift. Aus dem Soundtrack zu Toy Story 5 kommt demnächst in die Kinos. Ihr Song I Knew It, I Knew You. Ja, da scheiden sich aber schon wieder die Geister. Ist das jetzt wirklich Country oder ist das mehr Pop? Ja, ihr überzeugt am besten hier gleich mal selbst. Ich bin der Meinung, naja, also der Anfang ist Country, der Rest ist dann wirklich mehr Taylor Swift Pop. Aber wie gesagt, die Country Charts hat sie erobert. Ich denke, sie wird nicht so lange da oben bleiben wie Ella Langley. Vielleicht ist die nächste Woche schon wieder auf 1. Wer weiß, wir werden es sehen. Aber hier kommt erstmal der absolute Nummer 1 Titel von Taylor Swift. I Knew It, I Knew You. Viel Spaß.

Jade Eagleson, Silverado Sido, aus seinem dritten Album Do It Anyway, wurde 2024 als Album of the Year in Kanada ausgezeichnet und womit mit Recht einer der größten

Country-Sänger aus Kanada, wie ich finde. So, jetzt kommen wir zur Gruppe Foreigner. Jetzt sagt ihr natürlich, Foreigner ist doch eine Rockband. Ja, na klar. Foreigner ist eine Rockband, aber Foreigner ist in diesem Jahr 50 Jahre alt geworden. Die haben 1976 angefangen als Rockband aus New York City. Und wann sind Rockbands am besten? Wenn sie softe Songs auflegen, dann haben sie ihre größten Erfolge. So war das auch bei Foreigner, Waiting for a Girl Like You 1991, ein Top-Hit für Foreigner. Und dann 84 das gleiche, nochmal sogar noch größer der Hit. I want to know what love is. Ja, wir sind hier in der Country-Sendung, gibt's natürlich nicht Foreigner, sondern ein schönes Cover von Kenny Chesney von 2016 auf seinem Album vertreten, Cosmic Hallelujah. Da ist der versteckt und dieser Song, der geht fast 5 Minuten, richtig tolles Ding von ihm. I want to know what love is. 50 Jahre Foreigner von Kenny Chesney kommt der Geburtstagsgruß.

Ja, und noch so ein wunderschönes Cover hier dargeboten von Ronnie Dunn, seines Zeichen natürlich ein Teil von Brooks & Dunn, dem Erfolgsduo. Ja, Redone, das ist ein Coveralbum, da hat er 24 Coversongs draufgepackt. Das sind die Songs, so sagt er selbst, die seinen musikalischen Weg geprägt und geebnet haben. Hier, If You Don't Know Me By Now, im Original von Harold Melvin and the Blue Notes, 1972 bereits einen Nummer 1 in den R&B-Charts, ja, und dann gab es 1989 natürlich die großartige Version von Mick Hucknall und Simply Red, ging natürlich auch auf 1 in den Billboard Hot 100. So, jetzt wird es höchste Zeit, mal einen Hörerwunsch zu erfüllen. Und zwar hat der Sam sich aus Leipzig wieder gemeldet. Der wünscht sich einen Song eines deutschen Sängers, und zwar Tex Harper, hat er mir geschrieben. Da musste ich erstmal ein bisschen recherchieren, habe ihn jetzt mittlerweile aber auch hier vor Ort, nicht vor Ort, aber vorrätig. Und dann kommt natürlich auch der Wunsch jetzt hier gleich für den Sam. Aber ein Song alleine auf Deutsch, das wollte ich nicht stehen lassen. Schnell noch einen dazugesucht. Dann gibt es gleich noch die Geschichte von Truckstop über den Bleifuß Joe hinten dran. Aber erstmal Tex Harper mit Country Music kann man erzählen. Für den Sam aus Leipzig.

0: Und noch ein schönes Cover, diesmal Country by Country. Blake Shelton vom Dreamer-Album von 2003. Ja, das Original, das stammt schon von 1978 von Johnny Paycheck auf seinem Album Take This Job and Show It, sein erfolgreichstes Album. Da war das mit drauf. Georgia in a Jug. Ja, 70er, das ist ein gutes Stichwort für die nächste Nummer. 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
0: Ja, wie gesagt, das ist ein gutes Stichwort, denn es geht zu einem Künstler, der in den 70ern und 80er Jahren so richtig abgeräumt hat mit seiner sanften Bariton-Stimme und seiner imposanten Gestalt, wurde er auch als der Gentle Giant bezeichnet. Die Rede ist natürlich von dem im September 2017 mit 78 Jahren verstorbenen Don Williams, ursprünglich aus Florida in Texas. In seiner Karriere hat er 25 Studioalben veröffentlicht, 3 Live-Alben, 62 Singles und 21 davon gingen auf Platz 1 der US-amerikanischen Country-Charts. Darunter so großartige Hits wie You're My Best Friend, I Believe in You, Tulsa Time und natürlich der großartige Some Broken Hearts Never Mend kennt jeder, der ein bisschen was von Country versteht. Doch jetzt, nach fast 9 Jahren nach seinem Tod, ist doch tatsächlich Ende Mai ein neues Album, ein neues Studioalbum erschienen, sein sogenanntes 26. Werk. Bisher unveröffentlichte Songs, die wurden aufgenommen zwischen 1979 und 1984. Und ja, die waren bisher unter den Dielen im Wohnzimmer der Familie Williams in Tennessee versteckt. Der Sohn, der Tim Williams, der wusste das und hat dann mal so gedacht, jetzt hole ich sie mal raus, schaue sie mir an, diese Mehrspurbänder. Und er hat die Qualität noch für gut befunden, hat dann ehemalige Weggefährten und Bandmitglieder seines Vaters animiert mitzumachen. Das Album, also beziehungsweise die Bänder, wurden restauriert und überarbeitet. Und so ist das jetzt ein erstes posthumes Album des großartigen Sängers für die Öffentlichkeit zugänglich gemacht worden. Dabei ist es richtig schön gängig und im typischen Don Williams-Stil gehalten. Das ist was auch ohne weiteres, hätte dieses Album auch schon vor 40 Jahren erschienen sein können. Also man merkt da kaum einen Unterschied, ein Leckerbissen, ja, dieses großartigen Baden Don Williams für Fans und für alle Country-Freunde. Ich habe 2 Songs für euch ausgesucht. Wir versuchen es natürlich wieder mit Don Williams. We Tried Again in Tried Again. Ja, und dann seine Version des Klassikers Leaving Louisiana in the Broad Daylight. Natürlich von Rodley Crowell 78 für Emmylou Harris geschrieben und auch aufgenommen. Aber ein Jahr später dann die Version der Oak Ridge Boys. Das wurde erst die Nummer 1 in den Country Charts. Das hat wahrscheinlich dann auch Don Williams davon abgehalten, seine eigene Version auch noch als Single zu veröffentlichen. Ja, umso besser, dann hören wir sie heute als zweites Leaving Louisiana in the Broad Daylight. Aber zunächst erstmal Try Me Again, Don Williams aus seinem, ja, 26. Studioalbum, veröffentlicht von seinem Sohn, heißt Epilog, The Salad Tapes, mein Album der Woche für euch hier in der Country Time.

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0: Ja, auch so ein wahrer Klassiker, Louisiana Woman, Mississippi Man, hier mal in der Version Alan Jackson zusammen mit Martina McBride. Ja, da gehen noch mal Grüße an den Klaus nach Vögelsen, einer unserer Stammhörer hier der Country Time. Der mag den Song ganz besonders gerne, das weiß ich. So ja, und jetzt kommen wir dann auch, glaube ich, mal schnell zum Cash der Woche.
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0: Ja, genau, das wollen wir ja nicht vergessen in der letzten Sendung vor der Sommerpause. Cash der Woche gehört hier zum Standard. Es geht ins Jahr 1970 und zwar in den Januar. Da erschien das 37. Studioalbum von Johnny Cash, Hello, I'm Johnny Cash. Wie er immer so schön zu Beginn seiner Shows gesagt hat, so auch der Titel dieses Albums. Und das war das zweite Nummer 1 Album für den Man in Black nach I Walk the Line 1964, und nur drei weitere Alben haben es in seiner Karriere noch auf Platz 1 geschafft. Ja, und auf diesem Album, da sind neben zwei Duetten mit seiner zweiten Ehefrau June Carter, die hat er ja dann 68 geheiratet, drauf, Cause I Love You, und das legendäre natürlich If I Was a Carpenter, das wurde ja noch mit dem Grammy im folgenden Jahr ausgezeichnet. Natürlich sind noch weitere Songs drauf. Einer davon ist der heutige Cash der Woche, und was habe ich ausgesucht? Winkled, Crinkled, Wedded Dollar Bill. Ja, ein interessanter Titel, ne? Ein Song, in dem es darum geht, was wirklich zählt im Leben. Die persönliche Freiheit wird hier thematisiert im Vergleich äußerer Wohlstand zu innerem Reichtum. Sein letzter faltiger, zerknitterter Dollarschein in der Hosentasche symbolisiert seine eingeschränkten Mittel, und doch will er sich nicht vom Geld binden lassen und sein Leben meistern. Ja, so ist es doch richtig. Cash der Woche, Winkled, Crinkled, Wedded Dollar Bill. Hier ist Johnny Cash.

Ja, mal ein richtig schöner 70er hier in der Country Time von Mo Bandy. Das ist ein heute schon 82-jähriger Singer-Songwriter. Der hatte damit, ja, wie gesagt, 1977 einen Erfolgstitel als Titelsong seines 7. Studioalbums. Ja, Mo Bandy stammt aus Meriden, Mississippi, lebt heute in Texas, in San Antonio und ist immer noch aktiv in seiner Karriere zugange. Ja, Mensch, wie kommen wir denn jetzt von Mo Bandy zu Stella Lefty? Ja, schauen wir einfach nach Australien, würde ich sagen. Denn da ist die Stella Lefty, die junge Singer-Songwriterin aus Winnetka in Illinois, kommt sie, ich habe euch den Song schon mal vorgestellt, von 5 auf 1 gegangen in Australien, Stella Lefty und Boston. Ja, dann müssen wir den doch hier nochmal wieder hören, oder nicht?

Amber Lawrence und William Alexander. Ein Chart-Tipp von mir. Ich denke, das dauert nicht lange, denn ist das in Australien in den Charts. So, jetzt schnell von Australien nach Schweden. Da hat jetzt gerade wieder das dreitägige Country-Festival High Chaparral in Hillerstorp in Südschweden stattgefunden. Das ist die Provinz Småland. Da ist eine Wildwest- und Westernstadt, die heißt High Chaparral. Und die veranstalten da ein richtig großes Country-Festival. Da waren unter anderem dabei Jill Johnson aus Schweden, Tobias Stain aus Norwegen, Garris aus Großbritannien und natürlich auch das schwedische Top-Duo Tennessee Tears hier mit Something This Right, ihre neue Single.

Ja, großartiger Country Rock aus Schweden mit den North Lake Shivers. Die waren natürlich auch mit am Start bei diesem Festival. Aber da kamen auch ganz große Stars über den Teich. Zum Beispiel aus England. Na, Quatsch, aus England. Aus Amerika, aus Texas kam Drake Milligan rüber nach Schweden. Slow Dancing to a Fast Song habe ich für euch. Und aus Australien kam der James Johnson sogar. Ja, was war das denn? Das hätte man mal eher wissen sollen. Die beiden zusammen auf einem Konzert. Naja, super. Hier habt ihr sie beide zusammen. Zuerst Drake und dann den James.

Epilogue, The Cellar Tapes von Don Williams. Wie gesagt, neue und veröffentlichte Songs auf einem neuen Album. Ja, liebe Country-Freunde, normalerweise würde ich jetzt sagen, schaltet wieder ein. Nächste Woche 18 bis 20 Uhr Country Time hier bei Sunray FM. Aber jetzt müsst ihr mal etwas länger warten, denn die nächste Country Time gibt es erst nach der Sommerpause. Und die endet am 18. August. Ich muss einfach mal ein bisschen meine Akkus aufladen, muss mich einfach mal etwas anderem widmen, als immer nur hier Sendung nacheinander, jede Woche 121 Sendungen am Stück. Das schlaucht auch den stärksten Country-Moderator. Also ist ein wenig Pause angesagt, aber ich komme wieder, keine Frage, wie Paul Panther schon damals sagte. Ja, und einen schönen letzten Song habe ich auch noch für euch, bevor ich mich verabschiede. Ja, also, wie gesagt, wir hören uns wieder am 18. August. Ich wünsche euch auf jeden Fall eine schöne Woche, eine schöne Fußball-WM. Das ist ja auch gerade am Laufen, ne? Also Samstag wieder Daumen drücken. Hat ja gut angefangen. Dann einen schönen Sommer, denn wir hören uns ja eine ganze lange Zeit nicht. Der Sommer könnte da ja schon leicht wieder zu Ende gehen, wer weiß. Naja. Und auf jeden Fall bleibt gesund, eine gute Zeit. Und dann hören wir uns wieder, wenn ihr wollt, 18. August. Und hier kommt der letzte Song. Eine schöne Nummer, auch ganz neu. Let the Country Music Play. Das ist dann natürlich das Motto. Low Cash haben neu aufgelegt. Ein gut, viel gut Duo der Country Musik. Und dabei die Top-Band Parmalee. Let the Country Music Play. Und damit tschüss, bis zum August. Sagt euer Countryman aus Lüneburg. Macht's gut!

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1: Ja, so ist es. Wir schreiben den 16. Juni 2026. Die Ruhe vor dem Sturm, vor dem warmen Wetter hier bei Sunray FM an diesem Dienstagabend. Und wir starten direkt rein in gute Musik. Hier ist Step by Step in Time, Benny Rivers.

0: Helene Fischer, heute Nacht. Ja, wir sind jetzt erst heute Abend an diesem Dienstagabend hier aus dem Studio Hannover 2. An diesem, ja, sonnigen Abend hier mit der Restsonne an diesem schönen Abend sind wir hier bei den Sunway FM Streaming Charts. Willkommen an alle, die jetzt erst eingeschaltet haben. Ich hoffe, ihr seid natürlich schon zu Hause und entspannt euch an alle, die jetzt noch arbeiten müssen oder in der Spätschicht sind. Ihr habt's bald geschafft. Dafür unterstütze ich euch ja mit guter Musik. Ja, wir machen direkt weiter mit Dirty 30 und Festival Becker. Und dann Andrea Bocelli, David Guetta und Megan Thee Stallion. DNA More Than a Game. Jetzt aber erstmal Dirty 30. Hier ist Festival Wecker um 20 Uhr und gleich 9 Minuten auf Sunray FM.
1: Guten Morgen, hier ist Dirty 30 und jetzt wird aufgehört.

Andrea Bocelli, David Guetta und Megan Thee Stallion, DNA More Than Game. Und davor Dirty 30 mit Festival Wecker. Ja, den Wecker brauchen wir heute nicht mehr. Wir brauchen wohl denn eher bald ein Feierabendbett, sag ich jetzt mal so. Alle bald ins Bett. 20 Uhr und gleich 15 Minuten. Hier bei Sunway FM. Wir machen weiter mit einem Song, den wir das letzte Mal in dieser Sendung schon mal dabei hatten. Und zwar Go von The Chemical Brothers hat sich bei euch scheinbar sehr gut gehalten. Ihr bestimmt ja praktisch, was in dieser Sendung läuft, indem ihr eure Lieblingssongs auf Spotify, YouTube Music, Amazon, Apple Music und so weiter hört. Und dann landet das hier bei mir in der Liste. Und daraus entsteht dann die Playlist. Jetzt aber erstmal The Chemical Brothers mit Go und danach DJ Alhem, Diggity, Diggy, D. Hier bei Sunway FM um 20 Uhr und gleich 15 Minuten.

Chemical Brothers mit Go um 20 und gleich 23 Minuten hier bei Sunray FM. Ja, und wie immer jeden Dienstag bzw. alle zwei Wochen steht natürlich die lange Rille dieser Stunde an. In der nächsten Stunde wird es auch eine geben. Jetzt aber erstmal die lange Rille dieser Stunde, das heißt drei Songs am Stück, die ihr hier von mir bekommt, unter anderem Ügel, Kitsch Creek zusammen mit Blumengarten und Madonna. Jetzt aber erstmal Madonna mit Love Sensation, danach Ügel mit Jamaican und zuletzt Kitsch Creek und Blumengarten mit Gut genug hier. Die lange Rille bei Sunray FM an diesem Dienstagabend. Viel Spaß dabei. Wir hören uns gleich wieder.

Ja, Blumengarten und Kitsch Creek, du bist gut genug, beziehungsweise gut genug, ein Song, der aktuell durch TikTok und Instagram sehr, sehr bekannt wird. Ja, die Songs davor, Bam Bam, Hügel zusammen mit Solto aus Frankreich und Madonna natürlich mit Love Sensation, das hat man natürlich sofort gehört. Ja, die nächste Woche, beziehungsweise diese Woche soll es ja sehr, sehr heiß werden. Und da nochmal auf jeden Fall der Appell an euch, viel trinken, bleibt nicht so lange in der Sonne, damit ihr uns natürlich immer gewogen bleibt. Trinkt viel Wasser und cremt euch auf jeden Fall ein. In Grönland, ja, da hat Jernblood einen Song aufgenommen und den auch genannt. So ist es richtig, genauso wie das Land heißt, hier ist Greenland und Jernblood und danach Velcheva Vibe, I Call It Life. Jetzt haben wir erstmal Greenland mit von Jernblood. 20 Uhr und gleich 40 bzw. 37 Minuten.

The second voice, let me be hier an diesem Dienstagabend. Ja, jeder darf hier sein, wie er möchte. Lass mich sein, let me be. 20 Uhr und gleich 48 Minuten hier auf Sunray FM. Ja, wie jede Stunde, ich auch immer eine Stundenfrage der Stunde habe, ist auch dieses Mal wieder eine dabei. Und zwar habe ich an euch die Frage, wie schützt ihr euch vor der Sonne, beziehungsweise was macht ihr gegen die Hitze? Trinkt ihr ein kühles Bier oder ein kühles Getränk? 0734417788 und jetzt machen wir weiter, indem Matthias Reim uns vermitteln möchte, dass die Sterne lügen, und zwar mit seinem Song Die Sterne lügen. MDB Angels Above Me, jetzt aber erstmal Matthias Reim und Die Sterne lügen. 20 Uhr und gleich 49 Minuten hier auf Sunray FM.

MDB, Angels Above Me. Ja, ein sehr, sehr schöner Song, wie ich finde, so kurz vor dem Stundenwechsel. Ja, wir machen auf jeden Fall weiter mit guter Musik, und zwar das so kurz vor dem Stundenwechsel. Und zwar habe ich hier für euch Ugel zusammen mit Imael Angel und Ultra Nate und ihrem Song Moving to the Sun, und danach Olivia Rodrigo Drop Dead. Jetzt aber erstmal Ugel zusammen mit Imael Angel und Ultra Nate, Moving to the Sun hier bei Sunray FM. Das passt doch ganz gut. Moving to the Sun, to Sunray FM an diesem Abend hier. Und ich würde mal sagen, viel Spaß dabei. Wir hören uns gleich wieder.

Olivia Dean, Drop Dead. Ja, falle tot, beziehungsweise falle in die Tiefe und sterbe. So ist der Song gemeint. Wir wollen natürlich noch nicht sterben und wir wollen auch noch nicht in die Tiefe fallen, sondern ich brauche jetzt auf jeden Fall mal eure Hilfe. Und zwar hat sich da bei mir jemand gemeldet und er oder sie sucht eine Person, wo sie sagt, ich finde sie nicht, vielleicht könnt ihr mir dabei helfen. Vielleicht sagt ihr jetzt schon, na warte mal, da gab es doch so einen Song. Ja, das ist richtig. Und zwar hat sich Ray bei mir gemeldet und sie sagt, ja, ich suche meinen Mann. Where is my husband? Könnt ihr ihn finden vielleicht? Habt ihr ihn vielleicht gesehen an der Straßenecke oder beim Einkaufen? Wir helfen ihr natürlich gerne, weil wir hier bei Sunray FM sind um gleich 21:08 und danach der Song der Fußball-Weltmeisterschaft, wo Deutschland ja richtig gut reingestartet ist mit einem knackigen 7:1 gegen Curaçao. Dazu aber jetzt gleich mehr. Jetzt helfen wir erstmal Ray, ihren Mann wieder zu finden. Hier ist Ray mit Where is my husband?

Shakira und Burna Boy, Die Die, der Song der Europameisterschaft bzw. Weltmeisterschaft diesen Jahres. Ja. Die Frage der zweiten Stunde natürlich, schaut ihr die Weltmeisterschaft anliegend zur Weltmeisterschaft oder sagt ihr, oh nee, Fußball ist so gar nicht meins? Ich gucke mir vielleicht lieber andere Sportarten an und erfreue mich dadurch. Schickt mir auf jeden Fall eure WhatsApp an die 0734177881 und wir machen gleich weiter mit einem Song bzw. einem Künstler einer Gruppe, die wir eben schon mal gehört haben. Und zwar Jernblood und Eric Jernblood, Shield Maiden und danach SK Music mit Inside My Soul. Jetzt aber erstmal Shield Maiden. Hier ist Jernblood und Eric Jernblood mit Shield Maiden um 21 Uhr und genau 16 Minuten hier bei Sunray FM an diesem 16. Juni.

SK Music mit Inside My Soul, ja, an diesem Dienstagabend um 21 Uhr und 21 Minuten, gleich 22 Minuten, ja, da passt doch was. Der liebe Leander hat sich gemeldet, er schreibt: Hallo Fabio, liebe Grüße aus Schweden, bin aktuell beim Naturcampen und höre hier deine Sendung, wenn das Internet mal stabil läuft. Ja, lieber Leander, viel Spaß auf jeden Fall in Schweden und wir sehen uns auf jeden Fall, wenn du wieder zurück bist. Und es freut mich natürlich, wenn du weiterhin zuhörst. Ja, vom Kennen davon erzählt auch der nächste Song bzw. die nächste Sängerin. Und zwar hat sie gleich zwei Songs in unserer Playlist an diesem heutigen Dienstag, dem 16. Juni 2026. Und zwar die Rede ist von Taylor Swift, ihrem neuen Song I Knew It, I Knew You. Ich wusste, ich kenne dich. Und danach The Fate of Ophelia. Jetzt aber erstmal I Knew It, I Knew You. Ich wusste, ich kenne dich. Hier ist Taylor Swift an diesem Dienstagabend.

Taylor Swift, I knew it, I know, I knew you. Ich wusste, ich kenne dich. Und danach, gerade eben, Taylor Swift, The Fate of Ophelia. Ein sehr bekannter Song von ihr, den wir schon öfter mal in dieser Playlist haben. Ein Song, den wir noch nicht so oft in der Playlist hatten, ist der nächstfolgende, und zwar von Teddy Swims. Der da heißt I Know, Mr. Know It All. Da komme ich schon ganz durcheinander. Mr. Know It All, ein Song, der aktuell sehr durch die Charts stürmt und auch viel im Radio zu hören ist. Er handelt von einem Herrn, der alles weiß, also ein Mr. Allwissend oder auf gut Deutsch gesagt vielleicht ein Klugscheißer. Das wissen wir nicht, was Teddy Swims sich dabei gedacht hat. Jetzt aber auf jeden Fall zuerst mal Teddy Swims und Mr. Know It All. Und danach Alex Warren mit Fever Dreams. Jetzt aber erstmal Mr. Know-It-All. Hören wir nochmal an, was Mr. Know-It-All so zu bieten hat. Um 21 Uhr und gleich 31 Minuten hier auf Sunray FM.

Alex Warren und Fever Dream und davor Teddy Swims, Mr. Know-It-All. Ja, jetzt wissen wir auf jeden Fall, wer denn der Mr. Allwissend an diesem Dienstagabend hier ist. Wir machen auf jeden Fall weiter mit Tokyo Hotel zusammen mit Dadi Freya. Dadi Freya kennt man aus vom ESC, vom Eurovision Song Contest. Vor circa 2 Jahren hat er damit Gagner Madnik und seinem Song, beziehungsweise ihrem Song, sind sie da aufgetreten. Und jetzt haben sie sich mit Tokyo Hotel zusammengetan und haben den Song Happy People kreiert, beziehungsweise geschrieben. Hier sind Tokyo Hotel und Dadi Freya, Happy People. Und danach Kimo Sounds zusammen mit Elmage, After the Fall, also nach dem Herbst. Jetzt aber erstmal Tokyo Hotel und Dadi Freya, Happy People, hier bei Sunray FM um 21 Uhr und gleich 40 Minuten.

Chemo Sounds und El Mitch After the Fall. Ja, wir gehen so langsam auf das Ende der Stunde zu, beziehungsweise auf das Ende dieser Sendung zu. Ein paar Songs habe ich noch, beziehungsweise ich habe auf jeden Fall noch Platz 4, Platz 3, Platz 2 und Platz 1 vorliegen. Vor Platz 1 hören wir uns auf jeden Fall erstmal, beziehungsweise hören wir uns nochmal wieder. Jetzt aber auf jeden Fall Platz Nummer 4 und Platz 3. Hier habe ich für euch Regard mit Ride It und Nick Howard Second Chance auf Platz Nummer 3. Und danach hören wir uns gleich wieder, damit ihr wisst, was Platz 2 und Platz Nummer 1 in dieser Sendung sind. Jetzt aber erstmal Regard und sie sagen Ride It, also Ride It, und danach Nick Howard, Second Chance. Jetzt aber erstmal Regards.

Ariana Grande, Hate That I Made You Love Me. Ja, das war unser Platz Nummer 2 in dieser Sendung. Es hat mir natürlich wieder sehr viel Spaß gemacht, mit euch hier diese Sendung bzw. diese Musik hier, euch diese Musik zu präsentieren. So ist es richtig. Aber natürlich geht auch jede 2 Stunden sehr, sehr schnell rum. Ich habe hier noch Platz Nummer 1 aufliegen. Und das ist ein Song, den hatten wir schon öfter mal in der Playlist mit drin. Auch zwar noch nicht auf Platz 1, aber was noch nicht war, kann ja noch werden, sage ich ja immer. Mir bleibt nicht mehr viel zu sagen, als euch einen schönen Dienstagabend zu wünschen. Kommt gut in den Mittwoch rein. Denkt dran, nächsten Tage wird es warm werden, besonders am Freitag, Samstag, Sonntag. Und eventuell Montag und Donnerstag auf jeden Fall wird es warm werden, bis zu 35 Grad hier in Hannover. Bei euch natürlich etwas weniger oder mehr. Trinkt viel, cremt euch ein und bleibt nicht so lange in der Sonne, sonst gibt es Sonnenbrand. Hier ist Baby Rexha mit New Religion zusammen mit Faithless. Schönen Dienstagabend am Mikrofon. Verabschiedet sich Fabio Dolata. Tschüss und bye bye.

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